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0: Boah, endlich geschafft. Nervig diese ganzen Feiertage von Mai bis Anfang Juni, ne? Aber sie sind durch. Das war jetzt der letzte. Spaß. Jonas ist hier für euch bei Harmonie. Schönen guten Morgen zusammen. Wir schauen ab jetzt mit großer Hoffnung nach vorn auf die Sommerferien. Und ja, wie könnte die Zeit bis dahin schneller vergehen als mit einem Blick zurück in die 80er? Dafür habe ich mir die Sabine aus Hanau ans Telefon geholt. Hi, meine Liebe. Was verbindest du denn noch mit den 80ern?
1: Ach Gott, ganz viel tolles Lebensgefühl, überragende Musik. Also ich glaube, die 80er suchen ihresgleichen. Und ja, also ich verrate dir meinen Jahrgang, ist kein Problem. Ich bin Jahrgang 69 und das war so die Teenager, junge Erwachsenenzeit, die einfach wirklich großartig war. Viel Tanzstunde und einfach unheimlich viel Spaß.
0: Gibt's irgendwas, was du von damals mitgenommen hast zu heute? Also wo du sagst, okay, das ist heute immer noch dein Ding, also sowohl aus der Mode, von Marken oder von der Musik. Irgendwas, was bei euch zu Hause da noch läuft?
1: Also bei uns laufen nach wie vor die 80er. Wir haben zwei Söhne, 16 und 11, und die singen das zum Teil auch mit, weil das läuft immer.
0: Wenn wir deinen Söhnen mal noch so ein bisschen einen neuen Impuls geben wollen, was sie so den Tag über singen, ich hätte da einen kleinen Vorschlag. Was ist das?
1: Nicht dein Ernst, ja.
0: Sabine, du kommst aus Hanau und da bleibst du auch. Am 20. August eine Summer Night City, aber The Tribute Show wirst du erleben. Und du kannst natürlich deine Söhne mitnehmen.
1: Ach, wunderbar. Oh, vielen Dank. Ach, ich flippe aus. Wie toll ist das denn? Super.
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1: Er ist die eine Hälfte der Pet Shop Boys. Neil Tennant. Zuvor arbeitete er als Redakteur und interviewte als erster europäischer Musikjournalist eine Künstlerin, die gerade am Anfang ihrer Karriere stand. Zitat Neil Tennant. Sie sagte Hallo und auf Wiedersehen zu mir. Dazwischen kicherte sie, schlürfte Bier aus der Flasche, rülpste ein- oder zweimal und spielte mit einem der vielen Kruzifixe, die sie um den Hals trug. Ich fand sie ordinär. Welche Künstlerin hat Neil Tennant interviewt? Cyndi Lauper? Oder Madonna? Das ist die Flashback-Frage. Ihr habt 5 Sekunden. Und richtig ist, Madonna wurde damals von Neil Tennant interviewt. Die ganze Story und wie Madonna die Frage, was glaubst du, wirst du in 20 Jahren machen, beantwortet hat, durchaus kreativ, könnt ihr nachlesen in der Welt der 80er online und in der App. Dort habe ich euch auch einen XXL-Artikel zu Madonnas Megakarriere verlinkt.
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1: Sie baden gerade ihre Hände drin.
2: Hallo?
3: Wo erwische ich dich?
2: Ich gerade in der Tür und bin da rausgekommen.
3: Oh, irgendwie hörst du dich an, als wärst du auf Mellmark.
2: Ja, wir sind so ein bisschen ländlich, sagen wir es mal so.
3: So, da sind die Sendemasten noch aus Holz geschnitzt.
2: Ja, und Internet aus Bambus.
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2: Richtig, irgendwann. 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
1: Ein freundlicher Wochenstart ist das, meist heiter. Dazu wird's nach dem frischen Morgen im Laufe des Tages wieder spürbar wärmer. In Hamburg und Kiel starten wir eher noch verhalten. Richtung München und Stuttgart sieht's oft schon freundlicher aus. Bis zum Nachmittag klettern die Temperaturen auf meist 23 bis 26 Grad. An den Küsten bleibt's etwas frischer. Im Westen, zwischen Köln, dem Emsland und dem Saarland, ziehen später wieder mehr Wolken auf. Am Abend und in der Nacht wolkig bis stark bewölkt und von Südwesten breiten sich schauerartige Regenfälle aus, ganz vereinzelt mit Gewittern. Nur zwischen Vorpommern und der Lausitz bleibt's trocken. 16 bis 10 Grad.
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1: Für Montag, den 8. Juni.
2: Zwillinge,
1: beobachte erstmal, wie sich der Tag entwickelt, bevor du deine Energie einsetzt.
2: Krebs,
1: Sport am Morgen bringt deinen Kreislauf in Schwung und macht dich fit für den Tag. Okay, eine kalte Dusche tut's vielleicht auch.
2: Löwe,
1: du bist super drauf und liebst Leute, die dich zum Lachen bringen. Es ist ein fröhlicher Tag heute.
2: Jungfrau,
1: Gefühle zeigen ist gut, aber manchmal muss man Dinge auch aussprechen. Schatz, ich liebe dich zum Beispiel.
2: Waage,
1: das ist dein Tag. Gestalte ihn, wie du es für richtig hältst.
2: Skorpion,
1: du sprühst förmlich vor Ideen. Ein super Tag.
2: Schütze,
1: du kannst deine Lieben begeistern und mitreißen. Steckst sie mit deiner guten Laune an. Auch ein super Tag.
2: Steinbock,
1: Vorsicht, du bist heute leicht zu beeinflussen. Mach also keine Zusagen, sondern bitte lieber um Bedenkzeit.
2: Wassermann,
1: steck heute eine komplizierte Sache ab. Dann bist du bald wieder sattelfest.
2: Fische,
1: dein Verstand arbeitet auf Hochtouren. Ein guter Zeitpunkt, um Verträge und Angebote zu prüfen.
2: Widder,
1: übertriebene Erwartungen können heute Probleme bereiten. Bleib realistisch.
2: Stier,
1: blick du jetzt hinter die Kulissen und lass dich nicht von Äußerlichkeiten beeindrucken. Schönen Start in die neue Woche.
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0: Das Deutschlandwetter.
1: Wir starten meist freundlich in diesen Montag und das ist nach dem unbeständigen Wetter der letzten Tage schon ziemlich angenehm. Von Berlin über Leipzig bis Nürnberg gibt's vielerorts einen heiteren Beginn. Im Westen ist es zunächst auch ordentlich. Im Tagesverlauf wird's wärmer. Meist liegen die Höchstwerte zwischen 23 und 26 Grad, an der See etwas darunter. Später nehmen im Westen aber die Wolken wieder zu. Richtung Süden und Osten bleibt's länger freundlich. Für den Wochenstart heißt das erst ein heller, oft trockener Montag, später im Westen gedämpfter. Wenn ihr heute viel draußen vorhabt, ist die erste Tageshälfte klar die schönere Seite dieses Montags.

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1: 25. Februar 1986. Liebes Tagebuch, tut so der Hintern weh. Ich habe 6 Stunden mit Annette in der Telefonzelle bei uns an der Ecke telefoniert. Die Beine sind eingeschlafen und wie gesagt auch mein Po. Man sitzt ja immer mit so angewinkelten Knien oben auf den Telefonbüchern. Hab gehört, dass sich einer in der Position neulich sogar mal einen Bänderriss geholt hat. Haha. Boah, die Telefonzelle war auch so beschlagen, dass ich der Annette zwischendurch noch Briefe an die Scheibe geschrieben habe. Aber so richtig witzig fanden das die Leute draußen nicht. Da hatte sich eine ganz schöne Schlange gebildet. Aber ehrlich, die sollen froh sein, dass sie sich nachher eine andere suchen mussten. Ich fand's ja schon immer eklig, wenn ich, nachdem jemand nur eine Minute telefoniert hat, rein bin und der Hörer war noch so ein bisschen feucht an der Muschel. Der Telefonzellengeruch, der hängt auch immer noch an mir. Aber zu Hause darf jeder immer nur 20 Minuten telefonieren. 20 Minuten, wie soll das denn gehen? In der Zeit habe ich Annette ja noch nicht mal erzählt, was alles in der 5-Minuten-Pause passiert ist. Bis Dani!
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0: Das Deutschlandwetter.
1: Teils heiter, teils wolkig, vor allem im Osten und Südosten zeigt sich häufiger die Sonne. Richtung München, Dresden, Nürnberg wird's besonders freundlich. Dort steigen die Temperaturen später auf 24 bis 29 Grad. Sonst liegen wir meist zwischen 20 und 26 Grad, etwa in Köln, Hannover oder Hamburg. Am Nachmittag wird's im Westen ungemütlicher. Erst im Südwesten, später dann auch Richtung Benelux-Grenze ziehen Schauer und einzelne Gewitter auf. In der Nacht breitet sich teils gewittriger Regen von West nach Ost aus. Morgen folgt dann deutlich frischere Luft mit 15 bis 21 Grad. Dazu viele Wolkenschauer und einzelne Gewitter über Deutschland.
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1: Ein Cowboy-Dance, eine Tonpanne und ein Verrückter mit Tamburin. Über diese Mischung durfte sich das ESC-Publikum im Jahr 1988 freuen. Alles in nur einer Performance.

0: Das ist mal wieder Finnland. Mit der Band Boulevard und dem Song Nauravat Silmet Muistetaan. Mitsingen unmöglich, aber stillsitzen auch nicht. Übersetzt bedeutet der Titel so viel wie an lachende Augen erinnert man sich. An diesen Beitrag erinnert sich heute allerdings kaum jemand. Finnland bekommt 3 Punkte und wird Vorletzter. Schade für die Band, bestehend aus Sänger Kirsti Laihi und aus den Musikern Erki Korhonen, Juha Lanu, Matti Auranen, Tuomo Temsa und Jari Puhaka. Namen so melodisch wie das Ächzen eines finnischen Saunaofens beim Aufguss. Passt zum Song.
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0: das Deutschlandwetter.
1: Ein freundlicher Wochenstart ist das, meist heiter. Dazu wird's nach dem frischen Morgen im Laufe des Tages wieder spürbar wärmer. In Hamburg und Kiel starten wir eher noch verhalten. Richtung München und Stuttgart sieht's oft schon freundlicher aus. Bis zum Nachmittag klettern die Temperaturen auf meist 23 bis 26 Grad. An den Küsten bleibt's etwas frischer. Im Westen, zwischen Köln, dem Emsland und dem Saarland, ziehen später wieder mehr Wolken auf. Am Abend und in der Nacht wolkig bis stark bewölkt und von Südwesten breiten sich schauerartige Regenfälle aus, ganz vereinzelt mit Gewittern. Nur zwischen Vorpommern und der Lausitz bleibt es trocken. 16 bis 10 Grad.
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0: Conny, das Deutschlandwetter.
1: Noch zeigt sich der Vormittag in vielen Teilen Deutschlands ziemlich freundlich. Besonders von Berlin bis nach Passau gibt's heute erstmal viel Sonne und angenehm warmes Frühsommerwetter. Im Südosten sind später sogar 29 Grad drin. Etwa rund um Regensburg oder auch Augsburg. Sonst kommen wir meist auf 20 bis 26 Grad, auch in Frankfurt, Bremen oder Leipzig. Im Westen verdichten sich aber im Lauf des Nachmittags die Wolken. Von Südwesten her ziehen Schauer und einzelne Gewitter rein. Später kann es auch Richtung Nordsee und Benelux-Grenze nasser werden. In der Nacht folgt dann verbreitet Regen, teils auch gewittrig. Morgen ein klarer Dämpfer, deutlich kühler, 15 bis 21 Grad nur noch. Weiter wechselhaft mit Schauern und einzelnen Gewittern.
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1: Für Montag, den 8. Juni.
2: Zwillinge.
1: Beobachte erstmal, wie sich der Tag entwickelt, bevor du deine Energie einsetzt.
2: Krebs.
1: Sport am Morgen bringt deinen Kreislauf in Schwung und macht dich fit für den Tag. Okay, eine kalte Dusche tut's vielleicht auch.
2: Löwe.
1: Du bist super drauf und liebst Leute, die dich zum Lachen bringen. Es ist ein fröhlicher Tag heute.
2: Jungfrau.
1: Gefühle zeigen ist gut, aber manchmal muss man Dinge auch aussprechen. Schatz, ich liebe dich zum Beispiel.
2: Waage.
1: Das ist dein Tag. Gestalte ihn, wie du es für richtig hältst.
2: Skorpion.
1: Du sprühst förmlich vor Ideen. Ein super Tag.
2: Schütze.
1: Du kannst deine Lieben begeistern und mitreißen. Steckst sie mit deiner guten Laune an. Auch ein super Tag.
2: Steinbock.
1: Vorsicht, du bist heute leicht zu beeinflussen. Mach also keine Zusagen, sondern bitte lieber um Bedenkzeit.
2: Wassermann.
1: Steck heute eine komplizierte Sache ab. Dann bist du bald wieder sattelfest.
2: Fische.
1: Dein Verstand arbeitet auf Hochtouren. Ein guter Zeitpunkt, um Verträge und Angebote zu prüfen.
2: Witter.
1: Übertriebene Erwartungen können heute Probleme bereiten. Bleib realistisch.
2: Stier.
1: Blick du jetzt hinter die Kulissen und lass dich nicht von Äußerlichkeiten beeindrucken. Schönen Start in die neue Woche.
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Steh auf, bitte. Du wirst ganz nass. Schon spät, komm. Wir müssen weg hier, raus aus dem Wald, verstehst du nicht? Wo ist dein Schuh? Du hast ihn verloren, als ich dir den Weg zeigen musste. Wer hat verloren? Du dich? Ich mich? Oder? Oder wie auch?

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Augen sagen mehr als Worte. 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

Newsflash. In den letzten Monaten ist die Zahl der vermissten Personen dramatisch angestiegen. Die jüngste Veröffentlichung der lokalen Polizeibehörde berichtet von einem weiteren tragischen Fall. Es handelt sich um ein 19-jähriges Mädchen, das zuletzt vor 14 Tagen gesehen wurde. Die Polizei schließt die Möglichkeit nicht aus, dass es sich hier um ein Verbrechen handelt.

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Hier ist Harmonie mit Jonas. Schönen Gruß ins Rund für euch jetzt in der Playlist. Der bekloppteste Hit von Rod Stewart, hat er selber gesagt. One of the silliest songs I've ever recorded. Zitat Ende. Die Lyrics zu Love Touch, die sind ihm wohl zu cheesy. Vielleicht war das der Grund, warum er selber nicht am Songwriting beteiligt war. Das ist eine ganz witzige Story. Ausgedacht hat sich den Text die New Yorkerin Holly Knight. Mit der sollte sich Rod Stewart treffen, um an dieser Nummer zu arbeiten. Das hat sein Management so vorgesehen und organisiert. Und Holly hatte bei diesem ersten Treffen ein Demo dabei von Love Touch. Das hat dem Rockstar eigentlich ganz gut gefallen. Und so kam der Plan, hey, machen wir was draus. Allerdings, die beiden haben sich ein bisschen zu gut verstanden. Nein, so nicht. Nicht im Sinne von Knickknack. Der Rod war auch schon damals ein ehrbarer Familienvater. Aber er und Holly, die haben sich einfach wenig ums Musikalische gekümmert bei dem Treffen. Sie waren gut drauf, sie haben Quatsch gemacht miteinander. Das Demo hat sich nicht weiterentwickeln können dadurch. Deswegen hat Holly Knight den Song später mit jemand anderem fertig gemacht. Immerhin, der Rod hat ihn dann aufgenommen und released. Gut für ihn, denn Love Touch zählt zu den erfolgreichsten 80ern, die er gemacht hat. Jetzt hier für euch bei Harmonie.

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1: 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Und morgens um 4, da durfte mein Mann dann sogar wieder rein von der Terrasse. 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
1: Bis jetzt zeigt sich unser Wetter noch von seiner netteren Seite. Vielerorts ist es freundlich, im Osten und Südosten oft sonnig. Perfekte Phase, wenn wir den Mittag draußen nutzen wollen. Zwischen Erfurt, München und dem Berchtesgadener Land wird später mit 24 bis 29 Grad am wärmsten. Im Rest des Landes, etwa Dortmund, Kiel oder Stuttgart, landen wir meist zwischen 20 und 26 Grad. Ab dem Nachmittag kippt die Lage im Westen, mehr Wolken kommen hinzu, dazu aus dem Südwesten Schauer und einzelne Gewitter. Auch an den Alpen ist lokal mal ein Schauer oder Gewitter möglich. In der Nacht zieht Regen ostwärts durch, morgen wird's frischer, unbeständiger und mit 15 bis 21 Grad deutlich kühler.
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1: Jeden Nachmittag machen wir hier Jux und Dollerei und manchmal könnt ihr auch was gewinnen. So wie Harmony-Hörerin Angela aus Kassel. Herzlichen Glückwunsch, du gehst ins Kino zu Masters of the Universe.
2: Super, ich danke dir, perfekt.
1: Ich hatte früher die Actionfigur von He-Man, die habe ich dann immer mit Barbie knutschen lassen. Aber mit der komischen Barbie, der ich vorher die Haare abrasiert hatte, da hing nur noch eine Strähne runter und die war pink. 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

0: Liste ist lang. Die Liste an Songs, die zum Eurovision Song Contest wollten, aber gescheitert sind. Grüß euch hier bei Harmony. Ich bin Jonas, meines Zeichens ESC-Enthusiast. In unserer App, da könnt ihr euch meine Analysen zu besonders schlechten Grand Prix-Beiträgen aus den 80ern anschauen und anhören. Und auch der nächste Song, ja, der hätte in diese Rubrik reingemusst. Er hat es aber gar nicht zum Contest geschafft. Warum ich trotzdem drüber rede? Er stammt von einer deutschen Erfolgsband, die klingt mal so gar nicht nach der Glitzer-Flatter-Lichter-Welt namens ESC. Camouflage, der Inbegriff deutscher Synthi-Düsterkeit. Da ist es irgendwie schwer vorstellbar. Dieses Schwermütige, dieses Wavige, diese zelebrierte Melancholie, wie soll das denn in diesen Schlagerwettstreit reinpassen? Ja, hören wir doch mal rein.
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0: Natürlich sind Camouflage nicht selber angetreten, aber sie haben das Lied Bitte nicht noch mal produziert für die kaum bekannte Gruppe Die Erben. Die waren damit 1989 im Grand Prix-Vorentscheid. Bitte nicht nochmal, haben sich die Zuschauer, glaube ich, auch gedacht. Bei der TED-Abstimmung, sie haben den Song abgestraft, nur 7 von 10. Am Ende hat Nino De Angelo den Vorentscheid gewonnen und Camouflage haben die Finger vom ESC gelassen. Hier kommen sie jetzt, die Jungs aus der schwäbischen Kleinstadt, mit der eigenen Mucke. Glück gehabt.

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1: Guten Tag. Immer mehr Gewalt gegen Bahnmitarbeiter. Deshalb stattet die Deutsche Bahn sie mittlerweile mit Bodycams aus. Rund ein Drittel nutzt das freiwillige Angebot bislang, heißt es von der Bahn. Sie stellt gerade am Frankfurter Hauptbahnhof neueste Zahlen vor. Harmonie-Reporterin Claudia Wächter.
2: Bodycams sollen Standard werden. Bis Jahresmitte, so der Plan, soll zumindest die Hälfte der Bahnmitarbeiter solch eine Minikamera tragen. Zudem muss jeder, der Kundenkontakt hat, auch an einer Schulung teilnehmen. In Berlin läuft außerdem auch gerade ein Test mit Schutzhelmen, zum Beispiel bei Fußballspielen oder Demos. Vor allem nach dem tödlichen Angriff auf einen Zugbegleiter in Rheinland-Pfalz vor einiger Zeit ist das Thema Sicherheit im Fokus.
1: Neuer Friedensvorstoß im Ukraine-Krieg, diesmal gemeinsam von Deutschland, Frankreich, Großbritannien und der Ukraine. Sie fordern den russischen Präsidenten Putin zur Waffenruhe und Verhandlungen auf. Harmonie-Reporterin Tine Klimach.
3: In der Erklärung nennen sie Voraussetzungen für einen dauerhaften Frieden. Putin soll unter anderem einer Waffenruhe zustimmen. Die derzeitige Frontlinie sollte Ausgangspunkt für die Verhandlungen sein. Die Ukraine müsse Sicherheitsgarantien bekommen, sobald eine Waffenruhe in Kraft trete. Und Verhandlungsergebnisse, die die EU und NATO betreffen, denen müssten die Mitgliedstaaten zustimmen.
1: Immer weniger Studenten glauben an einen schnellen Start ins Berufsleben. Nur noch knapp 40% rechnen fest mit einem passenden Job direkt nach dem Abschluss. Das zeigt eine neue Umfrage der Beratungsfirma EY. Demnach ist jungen Leuten ein sicherer Arbeitsplatz mittlerweile auch wichtiger als das Gehalt.
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1: Kein Handyempfang auf dem Land oder im Wald. Das soll bald Geschichte sein, mit Hilfe aus dem Weltall. Die deutschen Mobilfunkanbieter Telekom, Vodafone und O2 haben Kooperationen mit Satellitenbetreibern vereinbart und wollen die letzten Funklöcher schließen. O2 startet dafür ab 2027 Tests an der Mecklenburger Seenplatte gemeinsam mit dem Luxemburger Satellitenbetreiber OQ Technology. Gedacht ist die Verbindung vor allem für Notfälle und für abgelegene Gebiete. Wann sie in Betrieb geht, ist noch offen. Und damit zur Börse. Der DAX steht aktuell rund 1% im Minus.
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5: Noch zeigt sich der Vormittag in vielen Teilen Deutschlands ziemlich freundlich. Besonders von Berlin bis nach Passau gibt's heute erstmal viel Sonne und angenehm warmes Frühsommerwetter. Im Südosten sind später sogar 29 Grad drin. Etwa rund um Regensburg oder auch Augsburg. Sonst kommen wir meist auf 20 bis 26 Grad, auch in Frankfurt, Bremen oder Leipzig. Im Westen verdichten sich aber im Lauf des Nachmittags die Wolken. Von Südwesten her ziehen Schauer und einzelne Gewitter rein. Später kann es auch Richtung Nordsee und Benelux-Grenze nasser werden. In der Nacht folgt dann verbreitet Regen, teils auch gewittrig. Morgen ein klarer Dämpfer, deutlich kühler, 15 bis 21 Grad nur noch. Weiter wechselhaft mit Schauern und einzelnen Gewittern.
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1: In dieser Woche feiert einer der ultimativen Abenteuerfilme der 80er sein 45-jähriges Jubiläum. Steven Spielbergs Jäger des verlorenen Schatzes lief am 12. Juni 81 zum ersten Mal im Kino. Der Archäologe Dr. Henry Jones führt an einer amerikanischen Provinzuniversität ein ruhiges Leben als Dozent. Doch der Mann hat ein zweites Gesicht. Als Indiana Jones zieht er um die Welt, um in abenteuerlichen Expeditionen antike Artefakte zu suchen, unter ständigem Einsatz seines Lebens. Sein erster Fall, wenn man das so sagen möchte, führt ihn nach Kairo.
2: Seit 3000 Jahren haben die Menschen hier nach einem verloren gegangenen, geheimnisvollen Schatz gesucht.
3: Jones, ist dir eigentlich klar, was das für ein Ding ist? Es ist ein Sendegerät, um zu Gott zu sprechen.
1: Auch in der Neuzeit hat der Abenteuerklassiker nichts von seiner Faszination verloren. Es ist immer wieder aufs Neue unglaublich spannend mit anzusehen, wie Indy durch Intelligenz, Geschick und jede Menge Glück selbst die brenzligsten Situationen meistert.
4: Indy, kannst du mir sagen, warum der Boden sich bewegt?
5: Gib mir die Fackel.
4: Schlangen. Warum ausgerechnet müssen es Schlangen sein?
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0: eigentlich Tänzerin werden, hat sich dann aber überlegt, ich gehe lieber an den Broadway singen und tanzen, weil wenn ich da so ein festes Engagement habe, dann habe ich ein ständiges Einkommen und kann besser meine Miete zahlen. Am Ende wurde aus dieser Frau wirklich einer der größten Popstars ever. Madonna. Sie wollte damals ja eigentlich gar keine Sängerin werden, eigentlich nur tanzen und hat sich dann eben am Broadway beworben, aber bei den Milliarden an Auditions, die sie da gemacht hat, wurde sie immer abgelehnt, unter anderem, weil sie auch zu klein war, bis sie einen Anruf bekommen hatte, der erstmal ja eine Absage für sie war.
1: And then that night, this French guy called me, he was one of the producers of the show, and he said, well, you didn't get the job. And I said, well, what are you calling me for then? He said, well, we want to make you a star. So, you know, we think that you are really special. And I was like, you do? So they took me to Paris. They put me in the studio with all of these, like, record producer guys, and they said they gave me all this money, and they put me in a really posh apartment, and I had a car and a driver, and I freaked out, because I went from having nothing to having everything.
0: Ja, am Telefon hieß es damals, wir wollen dich zum Star machen, weil wir denken, dass du etwas Besonderes bist. Madonna wurde nach Paris geflogen, hatte französische Plattenproduzenten, war im Studio, tolles Apartment, Auto, Fahrer und alles. Und sie ist damals wirklich ausgeflippt, weil sie von ich habe nichts zu ich habe alles kam. Und so kann es eben auch gehen. Wenn sich da manchmal eine Tür schließt, geht vielleicht irgendwo eine andere auf. Ganz gutes Beispiel jetzt hier, wie bei Madonna.

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1: Guten Tag. Deutsche Flughäfen kämpfen immer mehr mit Kosten durch Sichtungen von Drohnen. Im vergangenen Jahr habe es 186 Störfälle gegeben, heißt es vom Deutschen Zentrum für Luft- und Raumfahrt. Im Jahr davor waren es nur 118 Fälle. Harmonie-Reporter Jan-Henner Reitze.
2: Der Großteil der Drohnensichtungen hat dazu geführt, dass der Flugverkehr mindestens teilweise eingestellt werden musste. Der finanzielle Gesamtschaden unterm Strich bis zu 160 Millionen Euro. Betroffen waren 25 Flughäfen deutschlandweit, vor allem aber die großen Drehkreuze in Frankfurt-Main und München. Wo die Drohnen herkommen, kann selten geklärt werden. Es wird auch von ausländischen Geheimdienstaktivitäten ausgegangen. Wenn Hobbypiloten mit Drohne am Flughafen erwischt werden, drohen ihnen bis zu 10 Jahre Haft.
1: Israels Luftwaffe hat Ziele im Iran angegriffen, das teilte das Militär mit. Davor hatte der Iran Raketen auf Israel gefeuert. Harmonie-Reporterin Claudia Wächter.
3: Alle Raketen wurden abgefangen, hieß es aus Israel. Zuvor hatte das israelische Militär aber auch wieder Vororte in der libanesischen Hauptstadt angegriffen, obwohl US-Präsident Trump eine Waffenruhe verkündet hatte. Doch die ist brüchig. Trump macht aber weiter Druck auf Israel. Tenor, haltet euch zurück, denn er will offenbar unbedingt mit Iran ein Abkommen verhandeln. Und nun wächst die Sorge, dass die Lage in Nahost eskaliert.
1: Der Facebook-Konzern Meta muss 100.000 Euro Strafe zahlen. Das hat das Landgericht Frankfurt entschieden. Konkret geht es um einen im Gazastreifen eingesetzten Soldaten, der auf Facebook mit Foto und Klarnamen zu sehen war und der zu Unrecht als Kriegsverbrecher bezeichnet wurde. Der Mann war mit einem Eilverfahren dagegen vorgegangen. Meta hatte die Inhalte aber erst nach über 2 Wochen gelöscht. Nach dem knapp gewonnenen Testspiel in Chicago am Wochenende bezieht die deutsche Nationalmannschaft heute ihr WM-Quartier. Das liegt in Winston-Salem im US-Bundesstaat North Carolina. In dem riesigen Hotelkomplex soll es der Mannschaft an nichts fehlen. Harmonie-Reporter Thomas Bremser.
4: Das Graylin Estate sieht so aus wie ein altes britisches Schloss. Das riesige Hotelgelände hat mehrere Gebäude, 85 Zimmer, 5 Premium-Suiten und nebenan einen großen Park. Bundestrainer Nagelsmann schwärmte bei einem Besuch besonders von den vielen Begegnungsstätten. Die Profis werden wohl mit dem Rad zum Trainingsgelände fahren, das rund 10 Minuten entfernt liegt. Der Ort Winston-Salem ist eher klein und gemütlich. Zu den Gruppenspielen muss das Team jeweils rund 2 Stunden fliegen.
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5: Bis jetzt zeigt sich unser Wetter noch von seiner netteren Seite. Vielerorts ist es freundlich, im Osten und Südosten oft sonnig. Perfekte Phase, wenn wir den Mittag draußen nutzen wollen. Zwischen Erfurt, München und dem Berchtesgadener Land wird später mit 24 bis 29 Grad am wärmsten. Im Rest des Landes, etwa Dortmund, Kiel oder Stuttgart, landen wir meist zwischen 20 und 26 Grad. Ab dem Nachmittag kippt die Lage im Westen, mehr Wolken kommen hinzu, dazu aus dem Südwesten Schauer und einzelne Gewitter. Auch an den Alpen ist lokal mal ein Schauer oder Gewitter möglich. In der Nacht zieht Regen ostwärts durch, morgen wird's frischer, unbeständiger und mit 15 bis 21 Grad deutlich kühler.
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1: Er ist die eine Hälfte der Pet Shop Boys. Neil Tennant. Zuvor arbeitete er als Redakteur und interviewte als erster europäischer Musikjournalist eine Künstlerin, die gerade am Anfang ihrer Karriere stand. Zitat Neil Tennant. Sie sagte Hallo und auf Wiedersehen zu mir. Dazwischen kicherte sie, schlürfte Bier aus der Flasche, rülpste ein- oder zweimal und spielte mit einem der vielen Kruzifixe, die sie um den Hals trug. Ich fand sie ordinär. Welche Künstlerin hat Neil Tennant interviewt? Cyndi Lauper? Oder Madonna? Das ist die Flashback-Frage. Ihr habt 5 Sekunden. Und richtig ist, Madonna wurde damals von Neil Tennant interviewt. Die ganze Story und wie Madonna die Frage, was glaubst du, wirst du in 20 Jahren machen, beantwortet hat, durchaus kreativ, könnt ihr nachlesen in der Welt der 80er online und in der App. Dort habe ich euch auch einen XXL-Artikel zu Madonnas Megakarriere verlinkt.
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0: Wenn die Teenie-Söhne daheim Musik von früher singen, dann hast du als Mama ganz, ganz viel richtig gemacht.
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0: Hier kommt das Rezept für zwei Jugendliche, die Duran Duran oder Michael Jackson zu Hause hören und mit Trällern. Das ist ganz einfach. Verraten hat's mir die Sabine aus Hanau heute Morgen.
2: Also bei uns laufen nach wie vor die 80er und die singen das zum Teil auch mit, weil das läuft immer.
0: Wenn wir deinen Söhnen mal noch so ein bisschen einen neuen Impuls geben wollen, was sie so den Tag über singen, ich hätte da einen kleinen Vorschlag. Was ist das?
3: Nicht dein Ernst, ja.
0: Ich wäre sehr gerne dabei, wenn die Sabine ihre Söhne mit diesen Karten überrascht. Was für eine wundervolle und ehrliche Freude gerade. Ja, wenn die Söhne nur die Hälfte der Begeisterungsfähigkeit von Mama haben, dann gibt's da heute einen richtig schönen Moment zu Hause. Ich gönn's euch allen. Deswegen schnell rüber in die Harmony-App. Wählt was aus diesen bunten Reigen an 80s Highlights. Eine Italo-Pop-Night haben wir. Wir haben einen lustigen Liederabend mit Helge Schneider. Echter Synthi-Sound mit den Jungs von OMD. Ihr kriegt das von uns geschenkt. Das ist pures 80er-Gefühl mitten im Jahr 2026.
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1: Guten Tag. Kriege, Konflikte und geopolitische Spannungen auf der Welt drohen die Atommächte weltweit in eine Spirale der Aufrüstung zu treiben. Das geht aus einem neuen Bericht des Stockholmer Friedensforschungsinstituts SIPRI hervor. Ein neues nukleares Wettrüsten habe bereits begonnen. Harmony-Reporterin Sigrid Harms.
2: Die Welt wird von Jahr zu Jahr unsicherer. Zusammen verfügen die Atommächte über 12.000 Atomsprengköpfe. Statt auf Abrüstung setzten sie auf Abschreckung, so die Friedensforscher. In der Praxis bedeutet das, jeder Nuklearstaat modernisiert oder erweitert sein Atomwaffenarsenal, was eine Kettenreaktion auslöse. In diesem Wettrüsten übernehme Europa eine immer aktivere Rolle, so die Forscher. Ein Grund seien Zweifel an der Verlässlichkeit der USA.
1: Der islamistische Terroranschlag auf feiernde Menschen in Bielefeld wird den Bundesgerichtshof beschäftigen. Ein Verteidiger hat gegen das Urteil Revision eingelegt, teilte das Düsseldorfer Oberlandesgericht mit. Das Gericht hatte den Attentäter letzte Woche zur Höchststrafe verurteilt, lebenslang wegen vierfachen versuchten Mordes, außerdem Sicherungsverwahrung. Der Syrer hatte vor gut einem Jahr nachts Menschen vor einer Bar in Bielefeld mit einem Messer lebensgefährlich verletzt. War es Brandstiftung? Nach dem Stromausfall in Reutlingen rätseln Experten, was die Ursache dafür sein könnte. Von der Polizei heißt es, man ermittle in alle Richtungen, Spezialisten seien vor Ort. In der Nacht hatte es in einem Umspannwerk gebrannt, der Strom fiel für mehrere Stunden in Teilen Reutlingens aus. Sie ist weltweit bekannt für ihre Rockballaden. Heute wird Bonnie Tyler 75 Jahre alt und es geht ihr nicht gut. Nach einer Notoperation im Mai musste die britische Sängerin in ein künstliches Koma versetzt werden. Harmony-Reporter Philipp Detlefs, wie geht es ihr aktuell?
3: Was Genaues weiß man derzeit leider nicht. Es gab zwar ein Update auf ihrer Website, das aber eigentlich kein wirkliches Update war. Da hieß es, es gebe keine Neuigkeiten zu ihrer, so wörtlich, kontinuierlichen Genesung. Aber man müsse davon ausgehen, dass keine News in dem Fall gute News seien. Dazu die Bitte, nicht zu spekulieren, nicht irgendwelchen dubiosen Quellen im Internet zu vertrauen, die oft mit künstlicher Intelligenz erstellt wurden, um Klicks zu generieren. Bonnie bleibe weiter in Portugal in Behandlung und das könne noch eine ganze Weile dauern.
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4: Bis jetzt zeigt sich unser Wetter noch von seiner netteren Seite. Vielerorts ist es freundlich, im Osten und Südosten oft sonnig. Perfekte Phase, wenn wir den Mittag draußen nutzen wollen. Zwischen Erfurt, München und dem Berchtesgadener Land wird später mit 24 bis 29 Grad am wärmsten. Im Rest des Landes, etwa Dortmund, Kiel oder Stuttgart, landen wir meist zwischen 20 und 26 Grad. Ab dem Nachmittag kippt die Lage im Westen. Mehr Wolken kommen hinzu. Dazu aus dem Südwesten Schauer und einzelne Gewitter. Auch an den Alpen ist lokal mal ein Schauer oder Gewitter möglich. In der Nacht zieht Regen ostwärts durch. Morgen wird's frischer, unbeständiger und mit 15 bis 21 Grad deutlich kühler.
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1: Er war tragbar, er war bezahlbar und er war ein Mini-Synthesizer. Der Casio VL1 kam 1981 auf den Markt. Das kleine Gerät der japanischen Firma hatte 10 programmierte Rhythmen und 5 Instrumente und war für 149 D-Mark zu haben. Klingt irgendwie nach Biber Butzemann, oder? Und das Ding hatte sogar einen eingebauten Taschenrechner. Der konnte maximal 8-stellige Zahlen und war über die Klaviatur zu bedienen. Aber um nochmal auf den vorprogrammierten Rhythmus zurückzukommen. Es gab unter anderem Waltz, March oder Bossa Nova und es gab den Rhythmus Rock 1. Und dieser Mini-Synthesizer, der wurde dadurch weltberühmt. Ja, das kommt uns doch sehr bekannt vor, oder?
2: Da, da, da. 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
1: Genau, von Trio Da, Da, Da 1982. Und dieser Rock 1, der vorprogrammierte Beat, der machte Da, Da, Da zum absoluten Welthit. Aber auch Human League haben sich in den 80ern beim Casio VL1 bedient. Bei Get Carter, so hieß der Song. Der Casio VL1, ein kleines Gerät mit dem Hang zum ganz, ganz großen Sound.
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1: Guten Tag. Deutsche Flughäfen kämpfen immer mehr mit Kosten durch Sichtungen von Drohnen. Im vergangenen Jahr habe es 186 Störfälle gegeben, heißt es vom Deutschen Zentrum für Luft- und Raumfahrt. Im Jahr davor waren es nur 118 Fälle. Harmonie-Reporter Jan-Henner Reitze.
2: Der Großteil der Drohnensichtungen hat dazu geführt, dass der Flugverkehr mindestens teilweise eingestellt werden musste. Der finanzielle Gesamtschaden unterm Strich bis zu 160 Millionen Euro. Betroffen waren 25 Flughäfen deutschlandweit, vor allem aber die großen Drehkreuze in Frankfurt-Main und München. Wo die Drohnen herkommen, kann selten geklärt werden. Es wird auch von ausländischen Geheimdienstaktivitäten ausgegangen. Wenn Hobbypiloten mit Drohne am Flughafen erwischt werden, drohen ihnen bis zu 10 Jahre Haft.
1: Irans Streitkräfte haben ihre Angriffe auf Israel für beendet erklärt. Man habe Israel eine schmerzhafte Antwort erteilt, hieß es von der Militärführung. Der Iran hatte Israel gestern wieder angegriffen, trotz der vereinbarten Waffenruhe. US-Präsident Trump forderte beide Seiten auf, die Kämpfe sofort einzustellen. Ein Haus stürzt ein, drei Menschen sterben. Nach diesem Vorfall im sächsischen Görlitz hat die Polizei zwei mutmaßliche Metalldiebe festgenommen. Sie stehen im Verdacht, die Rohrleitungen im Gebäude beschädigt oder manipuliert zu haben, sagen die Ermittler. Harmonie-Reporterin Tine Klimach.
3: Die Männer aus Polen und Afghanistan hatten es auf Fahrräder, Schrott und Kupferkabel abgesehen und sollen vorher auch in dem Haus gewesen sein, so die Ermittler. Sie werden verdächtigt, dort Rohrleitungen manipuliert und damit eine Gasexplosion ausgelöst zu haben. Die Männer sitzen bereits wegen anderer Vorwürfe in Untersuchungshaft. Bisher war vermutet worden, dass eine Gasexplosion das Unglück ausgelöst hat. Dabei waren zwei junge Touristinnen aus Rumänien ums Leben gekommen und ein 48-jähriger Deutsch-Bulgare.
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1: Im Süden günstiger, im Norden teurer. In einigen europäischen Ländern lässt sich deutlich billiger Urlaub machen als in Deutschland. In anderen muss man aber deutlich tiefer in die Tasche greifen. Ein Preisvergleich des Statistischen Bundesamts zeigt, in Nordmazedonien beispielsweise zahlt man für Hotels und Restaurants im Schnitt nur halb so viel wie in Deutschland. Auch klassische Urlaubsländer wie Portugal und Spanien sind vergleichsweise günstiger. Deutlich tiefer in die Tasche greifen müssen Urlauber dagegen im Norden, beispielsweise in Island. Dort lagen die Kosten für Hotels und Restaurantbesuche zuletzt im Schnitt 49% über dem deutschen Niveau. Und noch der Blick zur Börse. Der DAX steht aktuell ganz leicht im Minus.
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5: So langsam kommen vor allem im Südwesten, abends auch Richtung Benelux-Länder, dicke Schauerwolken, die bringen auch einzelne Gewitter mit. Die sind dann auch an den Alpen möglich. Im Süden und Osten kriegen wir 24 bis 29 Grad, ansonsten 20 bis 26. In der Nacht gibt's von Westen nach Osten Regen, teils gewittrig und das geht runter mit den Temperaturen auf 17 bis 12 Grad, in den westlichen Mittelgebirgen bis 8 Grad nur. Morgen regnet's in der Nordwesthälfte, im Norden donnern auch ein paar einzelne Gewitter runter. Im Süden und bis zur östlichen Mitte gibt's auch mal länger Regen, das lässt erst abends nach und die Temperaturen schaffen's auch nur auf 15 bis 21 Grad.
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3 und anfangen tun wir aber mit richtig geiler Mucke. Wie ihr jetzt schon hört, gibt's Talk Talk. It's my life. Darüber reden wir heute auch noch. Vielleicht über euer Leben auch noch.

0: stecken den dicken schwarzen Edding ein und tacken die S- und U-Bahn zu.
1: Danny, stopp!
0: Ja, sorry, liebe Kinder, natürlich nicht nachmachen, aber das waren schon geile Zeiten in den 80ern. Und dann dieser Song auf dem Walkman und New York konnte mal heimgehen, ist von 1980.

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9: A3 Köln-Frankfurt zwischen Dreieck Dernbach und Dietz. 15 Kilometer Stau und stockender Verkehr immer noch. Und im Stadtgebiet Bebra, da ist eine Vollsperrung, und zwar des Tunnels zwischen Bebra und Weidrode in beiden Richtungen. 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

Heute wird sie 75 Jahre alt und muss das leider noch in Portugal im Krankenhaus feiern. Bonnie Tyler wurde ja nach einer heftigen OP, nach einem Darmdurchbruch ins künstliche Koma versetzt, damit sie besser genesen kann. Nur hat das Management, das ihre Touren betreut, gesagt, dass sie sich in einem stabilen Zustand und in der Erholungsphase befindet. Aber alle Auftritte sind natürlich erstmal abgesagt. Aber am wichtigsten ist natürlich, dass sie wieder ganz gesund wird und sich selbst und bei bester Gesundheit ein Ständchen singen kann. Hier bei Harmony macht sie das jetzt schon mal mit ihrem Song Holding Out for a

Jetzt geht's zurück ins Jahr 87. Das ist das Jahr, in dem Kaugummis mit Sammelstickern wichtiger waren als Schulnoten. Bitte? Ich soll nicht immer von mir auf andere schließen. Na gut, daraus schließe ich, dass ich jetzt mal die Gosch schalte und Musik spiele. Aus demselben Jahr. 1987 gibt's jetzt in Dannys Popshow bei Harmony ABC When Smokey Says.

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1: Guten Tag. Der Iran und Israel haben sich wieder gegenseitig mit heftigen Angriffen überzogen, zum ersten Mal seit Inkrafttreten einer Waffenruhe im April. Der Iran kündigte nun an, die Angriffe wieder einzustellen. Aus Tel Aviv, Harmonie-Reporterin Sarah Lemmel.
2: Mehr als 20 Raketen hat der Iran in der Nacht und am Morgen wieder auf Israel abgefeuert. Teheran reagierte damit auf Angriffe Israels auf Vororte der libanesischen Hauptstadt Beirut. Diese gelten als Hochburg der mit dem Iran verbündeten Hisbollah-Miliz, die Israel zuvor mit Raketen angegriffen hatte. Nun haben die iranischen Streitkräfte ihre Angriffe für beendet erklärt. Der israelische Ministerpräsident Benjamin Netanyahu will am Abend sein sogenanntes Sicherheitskabinett einberufen, um über die weiteren Schritte zu beraten.
1: Mehr als 1 Million Arbeitsplätze sind in Deutschland aktuell nicht besetzt und das, obwohl die Arbeitslosigkeit seit Jahren größer wird. Das zeigt die jüngste Stellenerhebung des Instituts für Arbeitsmarkt- und Berufsforschung. Hauptgrund, die Anforderungen passen oft nicht zur Qualifikation der Arbeitssuchenden. Die Lage ist weiter angespannt in Reutlingen nach dem Brand in einem Umspannwerk. Noch immer sind tausende Haushalte ohne Strom. Gleichzeitig laufen die Ermittlungen auf Hochtouren. Ob hinter dem Feuer ein technischer Defekt oder doch Brandstiftung steckt, ist weiter unklar. Harmonie-Reporterin Zoe Tassovali.
3: Fest steht bislang nur, in der Nacht sind wichtige Anlagen des Umspannwerks in Flammen aufgegangen. Es gibt zwar Hinweise auf Brandstiftung, das ist aber noch nicht bestätigt. Die Behörden vor Ort bereiten sich währenddessen auf einen längeren Ausnahmezustand vor. Für die Nacht soll es einen Notfalltreffpunkt geben. Dort sollen Betroffene zum Beispiel ihre Handys aufladen oder Babynahrung erwärmen können. Wann alle Haushalte wieder zuverlässig Strom haben, kann derzeit niemand sagen.
1: Das ist ein richtig bedeutender archäologischer Fund. Bei Bad Camberg ist das Grab eines Keltenfürsten gefunden worden. Neben Goldschmuck als Grabbeigabe wurden auch Beschläge eines zweirädrigen Wagens gefunden. Eine absolute Seltenheit. Harmonie-Reporter David Bücker.
4: 3 Goldringe für Finger, Arm und Hals, dazu Lanzenspitzen, Schwert und Messer als Grabbeigaben. Was die Archäologen bei Routinegrabungen an einer Baustelle nahe der A3 gefunden haben, gräbt man nur einmal in 100 Archäologenleben aus, sagt mir Axel Posluschny vom Forschungszentrum Klauberg, völlig begeistert. Die Forscher sind auf das Grab einer wohlhabenden Person aus dem 1. Jahrhundert vor Christus gestoßen. Noch sind lange nicht alle Funde analysiert, die Restauration wird mehrere Jahre in Anspruch nehmen.
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5: So langsam kommen vor allem im Südwesten, abends auch Richtung Benelux-Länder, dicke Schauerwolken. Die bringen auch einzelne Gewitter mit. Die sind dann auch an den Alpen möglich. Im Süden und Osten kriegen wir 24 bis 29 Grad, ansonsten 20 bis 26. In der Nacht gibt's von Westen nach Osten Regen, teils gewittrig und das geht runter mit den Temperaturen auf 17 bis 12 Grad, in den westlichen Mittelgebirgen bis 8 Grad nur. Morgen regnet's in der Nordwesthälfte, im Norden donnern auch ein paar einzelne Gewitter runter. Im Süden und bis zur östlichen Mitte gibt's auch mal länger Regen, das lässt erst abends nach und die Temperaturen schaffen's auch nur auf 15 bis 21 Grad.
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0: Mit Bronzegebiet Anfang der 80er ist er super durchgestartet und auch solo der absolute Kracher Jimmy Somerville. Bitte? Wenn ich was vergessen habe. Ja, doch, die Communards. Hier sind sie jetzt von 87, So Cold the Night. Boah, ey, das Video, ich fand damals diese ihr wisst schon, die Frau mit der Geige. Die fand ich so cool. Also, ich meine auch, wie die gespielt hat, ne? Aber die hatte so eine Ballonmütze auf. Könnt ihr euch noch an die erinnern? Die hat man nur auf dem Hinterkopf getragen und vorne hat dann die Dauerwellenpolle rausgeguckt. Und wenn es zu windig für das Ding war, da habe ich die einfach als Einkaufstasche benutzt.
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Anis Popshow beim 80er Radio Harmonie. Platz da, jetzt komme ich. Sprach das Jahr 82 und hat uns krasse Veränderungen gebracht. Der Commodore 64 kommt raus. E.T. fliegt in einem Fahrrad über die Kinoleinwände. Dauerwellen erreichen Windstärke 8. Ach so, außerdem ist die CD offiziell auf den Markt gekommen. Gut, das hat noch lange keinen in unserem Dunstkreis jedenfalls interessiert. Ich glaube, ich bin noch mit 2023 mit einem Walkman und einem Ghetto Blaster mit Kassettendeck rumgelaufen. Aus demselben Jahr, 1982, kriegt ihr jetzt die Pretenders und Back on the Chain Gang.

an die Hitparade. Bitte? Soll ich so blöde Fragen stellen? Okay, na klar. Hat uns ja schon in den 70ern begleitet, aber in den 80ern als Teenie, da war es dann um mich geschehen. Paola und Kurt Felix wurden von den ganzen neuen Deutsche Welle Stars abgelöst. Ich habe mir vorhin den Auftritt von Paso Doble nochmal angeguckt. Zwei Leute in schillernden Outfits mit den breitesten Schulterpolstern, die es gibt. Breakdance-Roboterbewegung und diesen Song hier performt.

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1: Guten Tag. Schnelleres Internet, mehr Mobilfunk und weniger Bürokratie. Bund, Länder, Kommunen und die Telekommunikationsbranche haben einen gemeinsamen Ausbaupakt beschlossen. Allein im kommenden Jahr wollen die Unternehmen fast 11 Milliarden Euro in Glasfaser und Mobilfunknetze investieren. Harmonie-Reporterin Zoe Tassovali.
2: Damit neue Leitungen und Mobilfunkmasten schneller gebaut werden können, sollen Genehmigungen künftig deutlich einfacher und digitaler ablaufen. Außerdem wollen die Anbieter ihre Netze stärker gemeinsam nutzen. Das bedeutet mehr Wettbewerb, ohne dass überall doppelt gebaut werden muss. Ob die Ziele tatsächlich erreicht werden, soll regelmäßig überprüft werden. Dafür bekommt auch die Bundesnetzagentur zusätzliche Kontrollaufgaben.
1: Ein Haus stürzt ein, 3 Menschen sterben. Nach diesem Vorfall im sächsischen Görlitz hat die Polizei 2 mutmaßliche Metalldiebe festgenommen. Sie stehen im Verdacht, die Rohrleitungen im Gebäude beschädigt oder manipuliert zu haben, sagen die Ermittler. Harmonie-Reporterin Tine Klimach.
3: Die Männer aus Polen und Afghanistan hatten es auf Fahrräder, Schrott und Kupferkabel abgesehen und sollen vorher auch in dem Haus gewesen sein, so die Ermittler. Sie werden verdächtigt, dort Rohrleitungen manipuliert und damit eine Gasexplosion ausgelöst zu haben. Die Männer sitzen bereits wegen anderer Vorwürfe in Untersuchungshaft. Bisher war vermutet worden, dass eine Gasexplosion das Unglück ausgelöst hat. Dabei waren 2 junge Touristinnen aus Rumänien ums Leben gekommen und ein 48-jähriger Deutsch-Bulgare.
1: Gute Nachricht für Rüsselsheim. Opel baut die nächste Generation des Astra weiter an seinem Stammsitz. Das hat der Mutterkonzern Stellantis jetzt offiziell mitgeteilt. Für die Stadt und die Mitarbeitenden bedeutet das langfristig sichere Jobs. Hessens Wirtschaftsminister Mansouri spricht von einem dringend benötigten Lichtblick für den Standort. Ruhige, grüne Umgebung und ein schlossähnliches Luxushotel für unsere Fußballnationalmannschaft. Die DFB-Elf bezieht heute ihr Quartier für die Weltmeisterschaft. Demnächst ist Abflug von Chicago in Richtung North Carolina. In Winston-Salem hat die Mannschaft dann gegen Mitternacht unserer Zeit ein erstes Training. 3000 Fans dürfen zuschauen.
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4: So langsam kommen vor allem im Südwesten, abends auch Richtung Benelux-Länder, dicke Schauerwolken, die bringen auch einzelne Gewitter mit. Die sind dann auch an den Alpen möglich. Im Süden und Osten kriegen wir 24 bis 29 Grad, ansonsten 20 bis 26. In der Nacht gibt's von Westen nach Osten Regen, teils gewittrig, und das geht runter mit den Temperaturen auf 17 bis 12 Grad, in den westlichen Mittelgebirgen bis 8 Grad nur. Morgen regnet's in der Nordwesthälfte, im Norden donnern auch ein paar einzelne Gewitter runter. Im Süden und bis zur östlichen Mitte gibt's auch mal länger Regen, das lässt erst abends nach und die Temperaturen schaffen's auch nur auf 15 bis 21 Grad.
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So, gleich mal Ohren gespitzt. Nach dem nächsten Song gibt's eine bunte Tüte. Also wenn ihr mir hier dann im Radio die richtige Lösung im Filmabriss sagt, einen 80er-Blockbuster erraten und schon lutscht ihr unter anderem an der Leckmuschel und freut euch

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1: Also es liegt mir ja auf der Zunge, ne? Es ist zum Verrücktwerden. Es geht um so ein Tier. Dieses Tier, das esse ich am liebsten beim Chinesen. Naja, auf jeden Fall kann das Tier reden in diesem Film. Das kommt aber gar nicht von der Erde, landet da aber aus Versehen und rettet im Anzug am Ende die Welt vor Aliens. Und nein, es ist nicht E.T.
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9: Achtung, auf der A7 Kassel-Hannover zwischen Hannmünden, Hedemünden und Dreieck Drammetal liegen Reifenteile auf der rechten Spur. Achtung auch auf der B8 im Hochtaunuskreis zwischen Königstein und Eselheck am Rammer Gegenstände. Die A3 Frankfurt-Köln zwischen Kelsterbach und Raunheim 4 Kilometer Stau an der Baustelle und A5 Darmstadt-Frankfurt zwischen Frankfurt Flughafen Nord und Frankfurt Niederrhaden kaputtes Fahrzeug auf der mittleren Spur.
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1: Da, habt ihr denn erraten, welcher Vogel von einem anderen Stern auf der Erde landet und dort die Menschheit vor Aliens rettet? Harmonie-Hörer Carlos aus Frankfurt. Hallo?
2: Hallo?
1: Bist du auch in einem Raumschiff unterwegs? Carlos?
2: Ja, ich bin am Raumschiff unterwegs, hallo.
1: Wo geht's denn hin? Mars, Mond?
2: Zur Werkstatt. Nee, leider nur zur Werkstatt, dann wird wieder in Raumfahrt weitergehen.
1: Ah, okay. Was ist denn kaputt?
2: Der Stoßdämpfer.
1: Das ist vorne, ne? Oder unten drunter?
2: Nee, hinten. Hinten und vorne.
1: Aber
2: hinten
1: der
2: und vorne.
1: Okay, gut. Dann möchte ich mich nicht weiter in Dinge reinlegen, von denen ich keine Ahnung habe. Möchte dir aber eine bunte Tüte schicken, Carlos, wenn du mir sagst, welchen Film ich dann gerade gesucht habe.
2: Du hast Howard die Ente gesucht.
1: Howard the Duck ist vollkommen richtig. Herzlichen Glückwunsch.
2: Danke.
1: Da haben wir ja alle gesagt, Dani, das ist viel zu schwer.
2: Nein. Wenn man ein 80er Kind ist, dann kennt man das.
1: Und damit alle, die jetzt immer noch nichts damit anfangen können, einen Eindruck kriegen, gehen wir direkt mal zum Ende des Films. Da wurde nämlich live auf der Bühne der Titelsong von der Hauptdarstellerin performt. Kriegt ihr jetzt hier beim 80er Radio Harmony in Dannys Popshow. Hier ist Howard the Duck.

Ich weiß ja nicht, ob ihr die Michael Jackson Biografie schon gesehen habt, aber in einer Szene da liegt Michael auf einer Luftmatratze im Pool und seine Brüder fragen ihn, was er da so macht, halt seit Stunden da rumliegen und in den Himmel starren. Und Michael sagt irgendwie so sinngemäß, dass er auf eine Idee wartet, eine göttliche Inspiration, die er aufnehmen muss, weil sonst würde die vielleicht weiterziehen zu Prince. Ja, ist vielleicht dann doch mit ein paar Ideen passiert, aber Prince hatte damals überhaupt

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1: Guten Tag. Der Iran und Israel haben sich wieder gegenseitig mit heftigen Angriffen überzogen, zum ersten Mal seit Inkrafttreten einer Waffenruhe im April. Der Iran kündigte nun an, die Angriffe wieder einzustellen. Aus Tel Aviv, Harmonie-Reporterin Sarah Lemmel.
2: Mehr als 20 Raketen hat der Iran in der Nacht und am Morgen wieder auf Israel abgefeuert. Teheran reagierte damit auf Angriffe Israels auf Vororte der libanesischen Hauptstadt Beirut. Diese gelten als Hochburg der mit dem Iran verbündeten Hisbollah-Miliz, die Israel zuvor mit Raketen angegriffen hatte. Nun haben die iranischen Streitkräfte ihre Angriffe für beendet erklärt. Der israelische Ministerpräsident Benjamin Netanyahu will am Abend sein sogenanntes Sicherheitskabinett einberufen, um über die weiteren Schritte zu beraten.
1: Durch den Brand und den Stromausfall in Reutlingen ist nach dpa-Infos ein Schaden von mehreren Millionen Euro entstanden. Noch sei unklar, wann die restlichen Teile der Stadt und die umliegenden Gemeinden wieder mit Strom versorgt werden könnten, heißt es. Nach Angaben des zuständigen Netzbetreibers gibt es Anzeichen für eine Brandstiftung. Es wurden unter anderem 3 Brandstellen gefunden. Die Zukunft des Opel-Stammsitzes in Rüsselsheim ist gesichert, sagt der Autobauer. Nach den vielen Hiobsbotschaften der vergangenen Jahre ist jetzt klar, auch die nächste Astra-Generation wird in Rüsselsheim gebaut. Harmonie-Reporter Yannick Schick.
3: Diese Entscheidung sichere Arbeitsplätze, sagt Oberbürgermeister Burkhardt. Und Hessens Wirtschaftsminister Mansouri spricht von einem dringend benötigten Lichtblick. Die nächste Astra-Generation soll laut Opel gegen Ende dieses Jahrzehnts kommen und dafür will der Autobauer in 3-stelliger Millionenhöhe investieren, neben dem bereits laufenden Bau der neuen Unternehmenszentrale. Insgesamt schrumpft das Rüsselsheimer Opel-Werk aber seit langer Zeit. Im vergangenen Jahrzehnt hat sich die Zahl der Beschäftigten hier auf rund 7.000 halbiert.
1: Nach dem knapp gewonnenen Testspiel in Chicago am Wochenende bezieht die deutsche Nationalmannschaft heute ihr WM-Quartier. Das liegt in Winston-Salem im US-Bundesstaat North Carolina. In dem riesigen Hotelkomplex soll es der Mannschaft an nichts fehlen. Harmonie-Reporter Thomas Bremser.
4: Das Graylin Estate sieht so aus wie ein altes britisches Schloss. Das riesige Hotelgelände hat mehrere Gebäude, 85 Zimmer, 5 Premium-Suiten und nebenan einen großen Park. Bundestrainer Nagelsmann schwärmte bei einem Besuch besonders von den vielen Begegnungsstätten. Die Profis werden wohl mit dem Rad zum Trainingsgelände fahren, das rund 10 Minuten entfernt liegt. Der Ort Winston-Salem ist eher klein und gemütlich. Zu den Gruppenspielen muss das Team jeweils rund 2 Stunden fliegen.
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5: So langsam kommen vor allem im Südwesten, abends auch Richtung Benelux-Länder, dicke Schauerwolken, die bringen auch einzelne Gewitter mit. Die sind dann auch an den Alpen möglich. Im Süden und Osten kriegen wir 24 bis 29 Grad, ansonsten 20 bis 26. In der Nacht gibt's von Westen nach Osten Regen, teils gewittrig und das geht runter mit den Temperaturen auf 17 bis 12 Grad, in den westlichen Mittelgebirgen bis 8 Grad nur. Morgen regnet's in der Nordwesthälfte, im Norden donnern auch ein paar einzelne Gewitter runter. Im Süden und bis zur östlichen Mitte gibt's auch mal länger Regen, das lässt erst abends nach und die Temperaturen schaffen's auch nur auf 15 bis 21 Grad.
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Hier ist Dannys Popshow beim 80er Radio Harmonie. Schönen Feierabend wünsche ich mit einem Song aus dem Jahr 1985. In diesem Jahr, da fand es übrigens statt, das große Live Aid Konzert. Da standen vor einem Millionenpublikum die größten Stars der 80er auf der Bühne. Das war noch Lametta, sag ich euch, ne? Wem sage ich das? Ihr hört ja diesen Sender nicht, weil ihr erst gestern auf die 80er gekommen seid. Wahrscheinlich seid ihr ja da groß geworden. Heutzutage reicht ja schon Ringlicht und gutes WLAN, um Kreti und Pleti zum Star zu machen. Ne? Apropos, eine der größten Stars der Welt damals und auch heute noch, die Queen of Pop, Madonna, hat 85 auch ihre erste Welttournee gestartet. Spiele ich euch gleich aus demselben Jahr 85 mit Into the Groove nach Gregory Abbott und Shake You Down.

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kurz erzählt, Bonnie Tyler hat heute Geburtstag. 75 wird sie und muss das leider noch in Portugal im Krankenhaus feiern. Bonnie Tyler wurde nach einer heftigen OP, nach einem Darmdurchbruch ins künstliche Koma versetzt, damit sie besser genesen kann. So, nur hat das Management, das ihre Touren betreut, gesagt, dass sie sich in stabilem Zustand und in der Erholungsphase befindet. Aber alle Auftritte sind natürlich erstmal abgesagt. Auch eins zusammen mit Chris de Burgh hier in Deutschland. Aber die soll sich natürlich erstmal erholen und ihr hört ihn jetzt hier solo, den Chris von 86.

das fand meine Oma diesen Song damals cool. Ich weiß noch, wir saßen immer bei denen im Schrebergarten und das Transistorradio hing an einem Ast vom Pfirsichbaum. Unter dem haben wir immer gesessen und Kanaster gespielt. Ihr hört jetzt vielleicht auch aus eurem 80er-Taschenradio bei Harmony in Dannys Popshow.

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1: Guten Tag. Schnelleres Internet und besserer Mobilfunk. Dafür wollen Politik und Telekommunikationsbranche künftig enger zusammenarbeiten. Sie wollen in diesem Jahr rund 11 Milliarden Euro dafür ausgeben. Bundesdigitalminister Carsten Wildberger hat dafür gemeinsam mit Ländern, Kommunen und Unternehmen einen Ausbaupakt unterzeichnet.
2: Und das würde bedeuten, dass wir in 2026 wahrscheinlich deutlich mehr als 5 Millionen Glasfaseranschlüsse bereitstellen können. Und davon mehr als 3 Millionen auch direkt nutzbar, das heißt Homes Connected. Und auch für 2027, 2028 sind Investitionen in Milliardenhöhe vorgesehen.
1: Ein Haus stürzt ein, 3 Menschen sterben. Nach diesem Vorfall im sächsischen Görlitz hat die Polizei 2 mutmaßliche Metalldiebe festgenommen. Sie stehen im Verdacht, die Rohrleitungen im Gebäude beschädigt oder manipuliert zu haben, sagen die Ermittler. Harmonie-Reporterin Tine Klimach.
3: Die Männer aus Polen und Afghanistan hatten es auf Fahrräder, Schrott und Kupferkabel abgesehen und sollen vorher auch in dem Haus gewesen sein, so die Ermittler. Sie werden verdächtigt, dort Rohrleitungen manipuliert und damit eine Gasexplosion ausgelöst zu haben. Die Männer sitzen bereits wegen anderer Vorwürfe in Untersuchungshaft. Bisher war vermutet worden, dass eine Gasexplosion das Unglück ausgelöst hat. Dabei waren 2 junge Touristinnen aus Rumänien ums Leben gekommen und ein 48-jähriger Deutsch-Bulgare.
1: Wie genau ist ein 25-Jähriger beim Rutschenunfall im Spaßbad Miramar in Weinheim gestorben? Das ist auch trotz der Obduktion weiter unklar, sagt die Staatsanwaltschaft. Es müsse deshalb noch weitere Untersuchungen geben. Der 25-Jährige war am Pfingstsamstag in der Rutsche mit mehreren Menschen zusammengestoßen und kurz später gestorben.
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1: Der Tankrabatt der Bundesregierung wirkt. Die Mineralölkonzerne geben diesen nach Berechnung des IFO-Instituts zum großen Teil an die Autofahrer weiter. Die Entlastung sei spürbar, vor allem bei Vielfahrern. Die Steuersenkung soll noch bis Ende des Monats gelten. Das IFO-Institut sieht den Rabatt aber auch kritisch. Die niedrigeren Benzinpreise würden die Autofahrer nicht dazu verleiten, Sprit zu sparen. Und damit zur Börse. Der DAX hat 0,6% im Minus geschlossen, bei 24.616 Punkten.
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5: So langsam kommen vor allem im Südwesten, abends auch Richtung Benelux-Länder, dicke Schauerwolken, die bringen auch einzelne Gewitter mit. Die sind dann auch an den Alpen möglich. Im Süden und Osten kriegen wir 24 bis 29 Grad, ansonsten 20 bis 26. In der Nacht gibt's von Westen nach Osten Regen, teils gewittrig, und das geht runter mit den Temperaturen auf 17 bis 12 Grad, in den westlichen Mittelgebirgen bis 8 Grad nur. Morgen regnet's in der Nordwesthälfte, im Norden donnern auch ein paar einzelne Gewitter runter. Im Süden und bis zur östlichen Mitte gibt's auch mal länger Regen, das lässt erst abends nach und die Temperaturen schaffen's auch nur auf 15 bis 21 Grad.
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1: 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Sobald man aufhört, treibt man zurück.
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Hey zusammen, hier ist Jonas für euch. Ihr hört Harmony. Aber wisst ihr was? Jetzt hört ihr für einen kurzen Moment einfach mal gar nichts. Tut es gut, ne? Das ist so wichtig, sich einfach mal einen Moment der Ruhe gönnen. Ja, da reichen schon ganz wenige Augenblicke, wenige Sekunden, völlige Stille, Geräuschlosigkeit, absolute Reizentnahme für einen ganz kleinen mentalen Reload. Wenn euch zum Beispiel gerade die übergesprächige Nachbarin im Hausflur gebunden hat, einfach mal nur auf ihre Redepausen konzentrieren. Nicht auf das, was sie sagt, sondern auf die kleinen Lücken dazwischen. Das tut mordsmäßig gut. Und ich finde, wir können auch den großen 80er-Stars dankbar sein, dass die uns zwischendurch auch mal so ein paar Sekunden Schweigen und Frieden schenken. Der Grund für 99,9% aller Herzinfarkte von Radiomoderatoren. Plötzlich komplette Stille wie hier bei Aha. Ja, du fällst immer kurz vom Stuhl und denkst, habe ich was vergessen? Aber keine Sorge, der Song läuft noch. Er hat nur eine sogenannte Generalpause drin. Das ist ein Ausdruck in der Musik, der macht die ganze Kapelle für einen kurzen Moment gar nichts mehr. Und das ist bei I've Been Losing You genauso. Über 5 Sekunden passiert hier nichts. Die Instrumente klingen aus, dann so ein paar Hundertstel ist es richtig still. Und dann rumst dieses Schlagzeug wieder in die Parade. Episch, aber auch verdammt gemein. Cooler Song jetzt hier für euch.

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1: Morty, du musst mit mir zurückkommen.
2: Wir reisen ins Jahr 1983. Blaue Latzhose, Schnauzbart und rote Mütze. In Japan erscheint das erste Super Mario-Spiel. Ein Meilenstein in der Geschichte der Videospiele. Und im Radio lief in dem Jahr dieser Song.

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1: Mit Bronze Gebiet Anfang der 80er ist er super durchgestartet und auch solo der absolute Kracher Jimmy Somerville. Bitte? Ob ich da nicht was vergessen habe. Ja, doch, die Communards von 87, So Cold the Night. Boah, ey, das Video, ich fand damals diese Violinistin. Ihr wisst schon, die Frau mit der Geige. Die fand ich so cool. Also, ich meine auch, wie die gespielt hat, ne? Aber die hatte so eine Ballonmütze auf. Könnt ihr euch noch an die erinnern? Die hat man nur auf dem Hinterkopf getragen und vorne hat dann die Dauerwellenpolle rausgeguckt. Und wenn es zu windig für das Ding war, da habe ich die einfach als Einkaufstasche benutzt.
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